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1: Mit Michael Daub. Nach den ersten Zahlen zum neuen Wehrdienst hält der Vorsitzende des Verteidigungsausschusses im Bundestag, Thomas Röwekamp, eine Rückkehr zur Wehrpflicht weiter für möglich. Dem Redaktionsnetzwerk Deutschland sagte der CDU-Politiker, eine Absage sei verfrüht. Die bisherigen Rückmeldungen zum neuen Wehrdienst hätten Licht und Schatten. Erfreulich sei die hohe Beteiligung der angeschriebenen jungen Menschen. Enttäuschend sei dagegen die Rückmeldequote der Frauen. Entscheidend sei am Ende, wie viele Menschen tatsächlich zur Truppe kommen. Nach deutlicher Kritik von Donald Trump haben republikanische Senatoren in den USA einen Rückzieher gemacht. Sie lehnten eine Resolution ab, mit der die Kriegsbefugnisse des Präsidenten eingeschränkt werden sollten. Einen Tag zuvor hatte der Senat noch mehrheitlich für einen ähnlichen Entwurf gestimmt. Trump soll republikanische Senatoren persönlich zur Rede gestellt haben. Besonders laut wurde es offenbar im Gespräch mit Senator Bill Cassidy aus Louisiana. Er stimmte danach gegen die zweite Resolution. Senator Rand Paul aus Kentucky enthielt sich. Beim Jugendschutz im Internet will Kulturstaatsminister Wolfram Weimer die Plattformen stärker in die Pflicht nehmen. Den Funke-Medien sagte er, die Verantwortung dürfe nicht allein auf Kinder und Eltern verlagert werden. Die digitale Welt müsse sich an den Rechten, Bedürfnissen und Entwicklungsmöglichkeiten junger Leute ausrichten. Wichtig sei eine kontrollierbare Altersverifikation, die für Plattformen verpflichtend werde. Die Online-Apotheke Doc Morris verschärft ihren Sparkurs. Im Zuge einer neuen KI-Strategie sollen gruppenweit rund 100 Vollzeitstellen wegfallen. Durch die Automatisierung von Arbeitsprozessen will das Schweizer Unternehmen die jährlichen Kosten um mindestens 15 Millionen Franken senken. Für die Umsetzung rechnet Doc Morris mit einmaligen Kosten von 5 Millionen Franken. Ein positiver Ergebnisseffekt wird bereits im zweiten Halbjahr 2026 erwartet. Betroffene Mitarbeiter sollen Abfindungspakete erhalten. Soweit die Meldungen.
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1: In der Nacht ist es gering bewölkt und klar, Tiefstwerte 24 bis 16 Grad. Am Freitag erstmal sonnig und trocken, zum Nachmittag und Abend hin im Westen und Südwesten vereinzelt Schauer und Gewitter. Dann mit Unwetterpotenzial. Höchstwerte 21 bis 38 Grad, im Westen und Südwesten bis 41 Grad.
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1: Mit Michael Daub. Nach den ersten Zahlen zum neuen Wehrdienst hält der Vorsitzende des Verteidigungsausschusses im Bundestag, Thomas Röwekamp, eine Rückkehr zur Wehrpflicht weiter für möglich. Dem Redaktionsnetzwerk Deutschland sagte der CDU-Politiker, eine Absage sei verfrüht. Die bisherigen Rückmeldungen zum neuen Wehrdienst hätten Licht und Schatten. Erfreulich sei die hohe Beteiligung der angeschriebenen jungen Menschen. Enttäuschend sei dagegen die Rückmeldequote der Frauen. Entscheidend sei am Ende, wie viele Menschen tatsächlich zur Truppe kommen. Nach deutlicher Kritik von Donald Trump haben republikanische Senatoren in den USA einen Rückzieher gemacht. Sie lehnten eine Resolution ab, mit der die Kriegsbefugnisse des Präsidenten eingeschränkt werden sollten. Einen Tag zuvor hatte der Senat noch mehrheitlich für einen ähnlichen Entwurf gestimmt. Trump soll republikanische Senatoren persönlich zur Rede gestellt haben. Besonders laut wurde es offenbar im Gespräch mit Senator Bill Cassidy aus Louisiana. Er stimmte danach gegen die zweite Resolution. Senator Rand Paul aus Kentucky enthielt sich. Beim Jugendschutz im Internet will Kulturstaatsminister Wolfram Weimer die Plattformen stärker in die Pflicht nehmen. Den Funke-Medien sagte er, die Verantwortung dürfe nicht allein auf Kinder und Eltern verlagert werden. Die digitale Welt müsse sich an den Rechten, Bedürfnissen und Entwicklungsmöglichkeiten junger Leute ausrichten. Wichtig sei eine kontrollierbare Altersverifikation, die für Plattformen verpflichtend werde. Die Online-Apotheke Doc Morris verschärft ihren Sparkurs. Im Zuge einer neuen KI-Strategie sollen gruppenweit rund 100 Vollzeitstellen wegfallen. Durch die Automatisierung von Arbeitsprozessen will das Schweizer Unternehmen die jährlichen Kosten um mindestens 15 Millionen Franken senken. Für die Umsetzung rechnet Doc Morris mit einmaligen Kosten von 5 Millionen Franken. Ein positiver Ergebniseffekt wird bereits im zweiten Halbjahr 2026 erwartet. Betroffene Mitarbeiter sollen Abfindungspakete erhalten. Soweit die Meldungen.
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1: In der Nacht ist es gering bewölkt und klar, Tiefstwerte 24 bis 16 Grad. Am Freitag erstmal sonnig und trocken, zum Nachmittag und Abend hin im Westen und Südwesten vereinzelt Schauer und Gewitter. Dann mit Unwetterpotenzial. Höchstwerte 21 bis 38 Grad, im Westen und Südwesten bis 41 Grad.
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1: Mit Michael Daub. Nach den ersten Zahlen zum neuen Wehrdienst hält der Vorsitzende des Verteidigungsausschusses im Bundestag, Thomas Röwekamp, eine Rückkehr zur Wehrpflicht weiter für möglich. Dem Redaktionsnetzwerk Deutschland sagte der CDU-Politiker, eine Absage sei verfrüht. Die bisherigen Rückmeldungen zum neuen Wehrdienst hätten Licht und Schatten. Erfreulich sei die hohe Beteiligung der angeschriebenen jungen Menschen. Enttäuschend sei dagegen die Rückmeldequote der Frauen. Entscheidend sei am Ende, wie viele Menschen tatsächlich zur Truppe kommen. Nach deutlicher Kritik von Donald Trump haben republikanische Senatoren in den USA einen Rückzieher gemacht. Sie lehnten eine Resolution ab, mit der die Kriegsbefugnisse des Präsidenten eingeschränkt werden sollten. Einen Tag zuvor hatte der Senat noch mehrheitlich für einen ähnlichen Entwurf gestimmt. Trump soll republikanische Senatoren persönlich zur Rede gestellt haben. Besonders laut wurde es offenbar im Gespräch mit Senator Bill Cassidy aus Louisiana. Er stimmte danach gegen die zweite Resolution. Senator Rand Paul aus Kentucky enthielt sich. Beim Jugendschutz im Internet will Kulturstaatsminister Wolfram Weimer die Plattformen stärker in die Pflicht nehmen. Den Funke-Medien sagte er, die Verantwortung dürfe nicht allein auf Kinder und Eltern verlagert werden. Die digitale Welt müsse sich an den Rechten, Bedürfnissen und Entwicklungsmöglichkeiten junger Leute ausrichten. Wichtig sei eine kontrollierbare Altersverifikation, die für Plattformen verpflichtend werde. Die Online-Apotheke Doc Morris verschärft ihren Sparkurs. Im Zuge einer neuen KI-Strategie sollen gruppenweit rund 100 Vollzeitstellen wegfallen. Durch die Automatisierung von Arbeitsprozessen will das Schweizer Unternehmen die jährlichen Kosten um mindestens 15 Millionen Franken senken. Für die Umsetzung rechnet Doc Morris mit einmaligen Kosten von 5 Millionen Franken. Ein positiver Ergebnisseffekt wird bereits im zweiten Halbjahr 2026 erwartet. Betroffene Mitarbeiter sollen Abfindungspakete erhalten. Soweit die Meldungen.
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1: In der Nacht ist es gering bewölkt und klar, Tiefstwerte 24 bis 16 Grad. Am Freitag erstmal sonnig und trocken, zum Nachmittag und Abend hin im Westen und Südwesten vereinzelt Schauer und Gewitter. Dann mit Unwetterpotenzial. Höchstwerte 21 bis 38 Grad, im Westen und Südwesten bis 41 Grad.
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1: Mit Michael Daub. Die deutsche Nationalmannschaft hat bei der Fußball-WM ihr letztes Gruppenspiel verloren. Das Team von Bundestrainer Julian Nagelsmann unterlag Ecuador in New York mit 1:2. Deutschland stand schon vor dem Spiel als Gruppensieger fest. Ecuador ist durch den Sieg ebenfalls eine Runde weiter. Denis Undaf sagte nach der Partie bei Magenta TV, Ecuador habe den Sieg mehr gewollt und sei griffiger gewesen. Daraus müsse die Mannschaft lernen. Nicht auf dem Platz stand Nathaniel Brown. Der 23-Jährige hatte Adduktorenprobleme. Während er sich auskuriert, berichten Medien über einen möglichen Wechsel. Brown soll für 55 Millionen Euro von Eintracht Frankfurt zum FC Bayern gehen und dort einen 5-Jahres-Vertrag bekommen. Der Bund hat sich mit den Ländern auf eine Finanzreform geeinigt. Das ist ein Ergebnis der Ministerpräsidentenkonferenz. Die Bundesländer wollen, dass sich der Bund künftig stärker an den Kosten neuer Bundes- und EU-Vorgaben beteiligt. Vorgesehen ist, dass der Bund 80% dieser Kosten übernimmt. Internationale Rettungsteams bereiten ihren Einsatz im Erdbebengebiet von Venezuela vor. Aus Deutschland sollen knapp 50 THW-Kräfte mit Spürhunden starten. Auch Mexiko schickt ein großes Team mit Rettungskräften, Medizinern und Drohnen. Nach zwei schweren Beben meldet die Regierung bislang 188 Tote, mehr als 1500 Verletzte und rund 200 Vermisste unter den Trümmern. Auch die Vereinten Nationen und die USA wollen helfen. Zigaretten sollen nach den Plänen des Bundesfinanzministeriums in den kommenden Jahren deutlich teurer werden. Der Durchschnittspreis für eine 20er-Packung könnte bis 2030 von 8,80 Euro auf etwa 11,40 Euro steigen. Betroffen wären auch andere Tabakprodukte. Das Ministerium begründet die geplante Erhöhung mit dem Schutz der Gesundheit und dem Ziel, die Raucherquote zu senken. Soweit die Meldungen.
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1: Heute sonnig, gering bewölkt, trocken. 31 bis 38 Grad, im Westen und Südwesten bis 41 Grad.
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1: Mit Michael Daub. Die deutsche Nationalmannschaft hat bei der Fußball-WM ihr letztes Gruppenspiel verloren. Das Team von Bundestrainer Julian Nagelsmann unterlag Ecuador in New York mit 1:2. Deutschland stand schon vor dem Spiel als Gruppensieger fest. Ecuador ist durch den Sieg ebenfalls eine Runde weiter. Denis Undaf sagte nach der Partie bei Magenta TV, Ecuador habe den Sieg mehr gewollt und sei griffiger gewesen. Daraus müsse die Mannschaft lernen. Nicht auf dem Platz stand Nathaniel Brown. Der 23-Jährige hatte Adduktorenprobleme. Während er sich auskuriert, berichten Medien über einen möglichen Wechsel. Brown soll für 55 Millionen Euro von Eintracht Frankfurt zum FC Bayern gehen und dort einen 5-Jahres-Vertrag bekommen. Der Bund hat sich mit den Ländern auf eine Finanzreform geeinigt. Das ist ein Ergebnis der Ministerpräsidentenkonferenz. Die Bundesländer wollen, dass sich der Bund künftig stärker an den Kosten neuer Bundes- und EU-Vorgaben beteiligt. Vorgesehen ist, dass der Bund 80% dieser Kosten übernimmt. Internationale Rettungsteams bereiten ihren Einsatz im Erdbebengebiet von Venezuela vor. Aus Deutschland sollen knapp 50 THW-Kräfte mit Spürhunden starten. Auch Mexiko schickt ein großes Team mit Rettungskräften, Medizinern und Drohnen. Nach zwei schweren Beben meldet die Regierung bislang 188 Tote, mehr als 1500 Verletzte und rund 200 Vermisste unter den Trümmern. Auch die Vereinten Nationen und die USA wollen helfen. Zigaretten sollen nach den Plänen des Bundesfinanzministeriums in den kommenden Jahren deutlich teurer werden. Der Durchschnittspreis für eine 20er-Packung könnte bis 2030 von 8,80 Euro auf etwa 11,40 Euro steigen. Betroffen wären auch andere Tabakprodukte. Das Ministerium begründet die geplante Erhöhung mit dem Schutz der Gesundheit und dem Ziel, die Raucherquote zu senken. Soweit die Meldungen.
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1: Heute sonnig, gering bewölkt, trocken. 31 bis 38 Grad, im Westen und Südwesten bis 41 Grad.
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1: Mit Michael Daub. Deutschland hat bei der WM erstmals verloren. 1:2 hieß es im letzten Vorrundenspiel gegen Ecuador in New York. Trotz früher Führung durch Leroy Sané zeigte die DFB-Auswahl eine enttäuschende Leistung. Kapitän Joshua Kimmich bei Magenta TV.
2: Wir sind eigentlich relativ gut ins Spiel gekommen, gehen früh in Führung, haben dann wieder zu viele Ballverluste, laden dadurch den Gegner immer wieder ein, machen dann auch den Gegner dadurch stark. Und in der zweiten Halbzeit muss man dann schon sagen, war es dann eine verdiente Niederlage.
1: Als Gruppensieger war Deutschland schon vorher weiter. Das 16. Finale steigt am Montag in Boston. Der Gegner steht noch nicht fest. Vom Flieger Horst Wunsdorf in Niedersachsen startet heute ein Einsatzteam des Technischen Hilfswerks nach Venezuela. Knapp 50 Helferinnen und Helfer fliegen mit einer Bundeswehrmaschine ins Erdbebengebiet. Dort sollen sie die Suche nach Verschütteten unterstützen. In Venezuela ist derzeit von 188 Toten und mehr als 1500 Verletzten die Rede. Unter den Trümmern werden weitere Opfer befürchtet. Die Lage in der Straße von Hormuz bleibt angespannt und unübersichtlich. Die UN-Schifffahrtsorganisation hatte eine geplante Evakuierungsaktion für gestrandete Schiffe vorerst gestoppt, nachdem ein Frachter angegriffen worden war. Eigentlich hatten die USA und der Iran erst vor einer Woche ein Rahmenabkommen für Frieden vereinbart. Die Straße von Hormuz ist für den Welthandel besonders wichtig und sollte wieder geöffnet sein. König Charles III. Will den Buckingham-Palast nach der millionenschweren Renovierung nicht mehr als Wohnsitz nutzen. Der Prachtbau in London soll ab kommendem Jahr vor allem für Staatsbankette, Empfänge und Ordensverleihungen dienen. Charles und Königin Camilla bleiben im benachbarten Clarence House. Der Buckingham-Palast soll außerdem stärker für Touristen geöffnet werden, hieß es. Soweit die Meldungen.
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1: Heute sonnig, gering bewölkt, trocken. 31 bis 38 Grad, im Westen und Südwesten bis 41 Grad.
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1: Mit Michael Daub. Deutschland hat bei der WM erstmals verloren. 1:2 hieß es im letzten Vorrundenspiel gegen Ecuador in New York. Trotz früher Führung durch Leroy Sané zeigte die DFB-Auswahl eine enttäuschende Leistung. Kapitän Joshua Kimmich bei Magenta TV.
2: Wir sind eigentlich relativ gut ins Spiel gekommen, gehen früh in Führung, haben dann wieder zu viele Ballverluste, laden dadurch den Gegner immer wieder ein, machen dann auch den Gegner dadurch stark. Und in der zweiten Halbzeit muss man dann schon sagen, war es dann eine verdiente Niederlage.
1: Als Gruppensieger war Deutschland schon vorher weiter. Das 16. Finale steigt am Montag in Boston. Der Gegner steht noch nicht fest. Vom Flieger Horst Wunsdorf in Niedersachsen startet heute ein Einsatzteam des Technischen Hilfswerks nach Venezuela. Knapp 50 Helferinnen und Helfer fliegen mit einer Bundeswehrmaschine ins Erdbebengebiet. Dort sollen sie die Suche nach Verschütteten unterstützen. In Venezuela ist derzeit von 188 Toten und mehr als 1500 Verletzten die Rede. Unter den Trümmern werden weitere Opfer befürchtet. Die Lage in der Straße von Hormuz bleibt angespannt und unübersichtlich. Die UN-Schifffahrtsorganisation hatte eine geplante Evakuierungsaktion für gestrandete Schiffe vorerst gestoppt, nachdem ein Frachter angegriffen worden war. Eigentlich hatten die USA und der Iran erst vor einer Woche ein Rahmenabkommen für Frieden vereinbart. Die Straße von Hormuz ist für den Welthandel besonders wichtig und sollte wieder geöffnet sein. König Charles III. Will den Buckingham-Palast nach der millionenschweren Renovierung nicht mehr als Wohnsitz nutzen. Der Prachtbau in London soll ab kommendem Jahr vor allem für Staatsbankette, Empfänge und Ordensverleihungen dienen. Charles und Königin Camilla bleiben im benachbarten Clarence House. Der Buckingham-Palast soll außerdem stärker für Touristen geöffnet werden, hieß es. Soweit die Meldungen.
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1: Heute sonnig, gering bewölkt, trocken. 31 bis 38 Grad, im Westen und Südwesten bis 41 Grad.
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1: Mit Michael Daub. Die deutsche Nationalmannschaft hat bei der Fußball-WM ihr letztes Gruppenspiel verloren. Das Team von Bundestrainer Julian Nagelsmann unterlag Ecuador in New York mit 1:2. Deutschland stand schon vor dem Spiel als Gruppensieger fest. Ecuador ist durch den Sieg ebenfalls eine Runde weiter. Denis Undaf sagte nach der Partie bei Magenta TV, Ecuador habe den Sieg mehr gewollt und sei griffiger gewesen. Daraus müsse die Mannschaft lernen. Nicht auf dem Platz stand Nathaniel Brown. Der 23-Jährige hatte Adduktorenprobleme. Während er sich auskuriert, berichten Medien über einen möglichen Wechsel. Brown soll für 55 Millionen Euro von Eintracht Frankfurt zum FC Bayern gehen und dort einen 5-Jahres-Vertrag bekommen. Der Bund hat sich mit den Ländern auf eine Finanzreform geeinigt. Das ist ein Ergebnis der Ministerpräsidentenkonferenz. Die Bundesländer wollen, dass sich der Bund künftig stärker an den Kosten neuer Bundes- und EU-Vorgaben beteiligt. Vorgesehen ist, dass der Bund 80% dieser Kosten übernimmt. Internationale Rettungsteams bereiten ihren Einsatz im Erdbebengebiet von Venezuela vor. Aus Deutschland sollen knapp 50 THW-Kräfte mit Spürhunden starten. Auch Mexiko schickt ein großes Team mit Rettungskräften, Medizinern und Drohnen. Nach zwei schweren Beben meldet die Regierung bislang 188 Tote, mehr als 1500 Verletzte und rund 200 Vermisste unter den Trümmern. Auch die Vereinten Nationen und die USA wollen helfen. Zigaretten sollen nach den Plänen des Bundesfinanzministeriums in den kommenden Jahren deutlich teurer werden. Der Durchschnittspreis für eine 20er-Packung könnte bis 2030 von 8,80 Euro auf etwa 11,40 Euro steigen. Betroffen wären auch andere Tabakprodukte. Das Ministerium begründet die geplante Erhöhung mit dem Schutz der Gesundheit und dem Ziel, die Raucherquote zu senken. Soweit die Meldungen.
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1: Heute sonnig, gering bewölkt, trocken. 31 bis 38 Grad, im Westen und Südwesten bis 41 Grad.
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1: Mit Michael Daub. Die deutsche Nationalmannschaft hat bei der Fußball-WM ihr letztes Gruppenspiel verloren. Das Team von Bundestrainer Julian Nagelsmann unterlag Ecuador in New York mit 1:2. Deutschland stand schon vor dem Spiel als Gruppensieger fest. Ecuador ist durch den Sieg ebenfalls eine Runde weiter. Denis Undaf sagte nach der Partie bei Magenta TV, Ecuador habe den Sieg mehr gewollt und sei griffiger gewesen. Daraus müsse die Mannschaft lernen. Nicht auf dem Platz stand Nathaniel Brown. Der 23-Jährige hatte Adduktorenprobleme. Während er sich auskuriert, berichten Medien über einen möglichen Wechsel. Brown soll für 55 Millionen Euro von Eintracht Frankfurt zum FC Bayern gehen und dort einen 5-Jahres-Vertrag bekommen. Der Bund hat sich mit den Ländern auf eine Finanzreform geeinigt. Das ist ein Ergebnis der Ministerpräsidentenkonferenz. Die Bundesländer wollen, dass sich der Bund künftig stärker an den Kosten neuer Bundes- und EU-Vorgaben beteiligt. Vorgesehen ist, dass der Bund 80% dieser Kosten übernimmt. Internationale Rettungsteams bereiten ihren Einsatz im Erdbebengebiet von Venezuela vor. Aus Deutschland sollen knapp 50 THW-Kräfte mit Spürhunden starten. Auch Mexiko schickt ein großes Team mit Rettungskräften, Medizinern und Drohnen. Nach zwei schweren Beben meldet die Regierung bislang 188 Tote, mehr als 1500 Verletzte und rund 200 Vermisste unter den Trümmern. Auch die Vereinten Nationen und die USA wollen helfen. Zigaretten sollen nach den Plänen des Bundesfinanzministeriums in den kommenden Jahren deutlich teurer werden. Der Durchschnittspreis für eine 20er-Packung könnte bis 2030 von 8,80 Euro auf etwa 11,40 Euro steigen. Betroffen wären auch andere Tabakprodukte. Das Ministerium begründet die geplante Erhöhung mit dem Schutz der Gesundheit und dem Ziel, die Raucherquote zu senken. Soweit die Meldungen.
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1: Heute sonnig, gering bewölkt, trocken. 31 bis 38 Grad, im Westen und Südwesten bis 41 Grad.
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1: Mit Michael Daub. Deutschland hat bei der WM erstmals verloren. 1:2 hieß es im letzten Vorrundenspiel gegen Ecuador in New York. Trotz früher Führung durch Leroy Sané zeigte die DFB-Auswahl eine enttäuschende Leistung. Kapitän Joshua Kimmich bei Magenta TV.
2: Wir sind eigentlich relativ gut ins Spiel gekommen, gehen früh in Führung, haben dann wieder zu viele Ballverluste, laden dadurch den Gegner immer wieder ein, machen dann auch den Gegner dadurch stark. Und in der zweiten Halbzeit muss man dann schon sagen, war es dann eine verdiente Niederlage.
1: Als Gruppensieger war Deutschland schon vorher weiter. Das 16. Finale steigt am Montag in Boston. Der Gegner steht noch nicht fest. Vom Flieger Horst Wunsdorf in Niedersachsen startet heute ein Einsatzteam des Technischen Hilfswerks nach Venezuela. Knapp 50 Helferinnen und Helfer fliegen mit einer Bundeswehrmaschine ins Erdbebengebiet. Dort sollen sie die Suche nach Verschütteten unterstützen. In Venezuela ist derzeit von 188 Toten und mehr als 1500 Verletzten die Rede. Unter den Trümmern werden weitere Opfer befürchtet. Die Lage in der Straße von Hormuz bleibt angespannt und unübersichtlich. Die UN-Schifffahrtsorganisation hatte eine geplante Evakuierungsaktion für gestrandete Schiffe vorerst gestoppt, nachdem ein Frachter angegriffen worden war. Eigentlich hatten die USA und der Iran erst vor einer Woche ein Rahmenabkommen für Frieden vereinbart. Die Straße von Hormuz ist für den Welthandel besonders wichtig und sollte wieder geöffnet sein. König Charles III. Will den Buckingham Palace nach der millionenschweren Renovierung nicht mehr als Wohnsitz nutzen. Der Prachtbau in London soll ab kommendem Jahr vor allem für Staatsbankette, Empfänge und Ordensverleihungen dienen. Charles und Königin Camilla bleiben im benachbarten Clarence House. Der Buckingham Palace soll außerdem stärker für Touristen geöffnet werden, hieß es. Soweit die Meldungen.
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1: Heute sonnig, gering bewölkt, trocken. 31 bis 38 Grad, im Westen und Südwesten bis 41 Grad.
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1: Mit Michael Daub. Deutschland hat bei der WM erstmals verloren. 1:2 hieß es im letzten Vorrundenspiel gegen Ecuador in New York. Trotz früher Führung durch Leroy Sané zeigte die DFB-Auswahl eine enttäuschende Leistung. Kapitän Joshua Kimmich bei Magenta TV.
2: Wir sind eigentlich relativ gut ins Spiel gekommen, gehen früh in Führung, haben dann wieder zu viele Ballverluste, laden dadurch den Gegner immer wieder ein, machen dann auch den Gegner dadurch stark. Und in der zweiten Halbzeit muss man dann schon sagen, war es dann eine verdiente Niederlage.
1: Als Gruppensieger war Deutschland schon vorher weiter. Das 16. Finale steigt am Montag in Boston. Der Gegner steht noch nicht fest. Vom Flieger Horst Wunsdorf in Niedersachsen startet heute ein Einsatzteam des Technischen Hilfswerks nach Venezuela. Knapp 50 Helferinnen und Helfer fliegen mit einer Bundeswehrmaschine ins Erdbebengebiet. Dort sollen sie die Suche nach Verschütteten unterstützen. In Venezuela ist derzeit von 188 Toten und mehr als 1500 Verletzten die Rede. Unter den Trümmern werden weitere Opfer befürchtet. Die Lage in der Straße von Hormuz bleibt angespannt und unübersichtlich. Die UN-Schifffahrtsorganisation hatte eine geplante Evakuierungsaktion für gestrandete Schiffe vorerst gestoppt, nachdem ein Frachter angegriffen worden war. Eigentlich hatten die USA und der Iran erst vor einer Woche ein Rahmenabkommen für Frieden vereinbart. Die Straße von Hormuz ist für den Welthandel besonders wichtig und sollte wieder geöffnet sein. König Charles III. Will den Buckingham-Palast nach der millionenschweren Renovierung nicht mehr als Wohnsitz nutzen. Der Prachtbau in London soll ab kommendem Jahr vor allem für Staatsbankette, Empfänge und Ordensverleihungen dienen. Charles und Königin Camilla bleiben im benachbarten Clarence House. Der Buckingham-Palast soll außerdem stärker für Touristen geöffnet werden, hieß es. Soweit die Meldungen.
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1: Heute sonnig, gering bewölkt, trocken. 31 bis 38 Grad, im Westen und Südwesten bis 41 Grad.
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1: Mit Michael Daub. Deutschland hat bei der WM erstmals verloren. 1:2 hieß es im letzten Vorrundenspiel gegen Ecuador in New York. Trotz früher Führung durch Leroy Sané zeigte die DFB-Auswahl eine enttäuschende Leistung. Kapitän Joshua Kimmich bei Magenta TV.
2: Ich fand, wir sind eigentlich relativ gut ins Spiel gekommen, gehen früh in Führung, haben dann wieder zu viele Ballverluste, laden dadurch den Gegner immer wieder ein, machen dann auch den Gegner dadurch stark. Und in der zweiten Halbzeit, muss man dann schon sagen, war es dann eine verdiente Niederlage.
1: Als Gruppensieger war Deutschland schon vorher weiter. Das 16. Finale steigt am Montag in Boston. Der Gegner steht noch nicht fest. Vom Flieger Horst Wunsdorf in Niedersachsen startet heute ein Einsatzteam des Technischen Hilfswerks nach Venezuela. Knapp 50 Helferinnen und Helfer fliegen mit einer Bundeswehrmaschine ins Erdbebengebiet. Dort sollen sie die Suche nach Verschütteten unterstützen. In Venezuela ist derzeit von 188 Toten und mehr als 1500 Verletzten die Rede. Unter den Trümmern werden weitere Opfer befürchtet. Die Lage in der Straße von Hormuz bleibt angespannt und unübersichtlich. Die UN-Schifffahrtsorganisation hatte eine geplante Evakuierungsaktion für gestrandete Schiffe vorerst gestoppt, nachdem ein Frachter angegriffen worden war. Eigentlich hatten die USA und der Iran erst vor einer Woche ein Rahmenabkommen für Frieden vereinbart. Die Straße von Hormuz ist für den Welthandel besonders wichtig und sollte wieder geöffnet sein. König Charles III. Will den Buckingham-Palast nach der millionenschweren Renovierung nicht mehr als Wohnsitz nutzen. Der Prachtbau in London soll ab kommendem Jahr vor allem für Staatsbankette, Empfänge und Ordensverleihungen dienen. Charles und Königin Camilla bleiben im benachbarten Clarence House. Der Buckingham-Palast soll außerdem stärker für Touristen geöffnet werden, hieß es. Soweit die Meldungen.
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1: Heute sonnig, gering bewölkt, trocken. 31 bis 38 Grad, im Westen und Südwesten bis 41 Grad.
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1: Mit Michael Daub. Deutschland hat bei der WM erstmals verloren. 1:2 hieß es im letzten Vorrundenspiel gegen Ecuador in New York. Trotz früher Führung durch Leroy Sané zeigte die DFB-Auswahl eine enttäuschende Leistung. Kapitän Joshua Kimmich bei Magenta TV.
2: Wir sind eigentlich relativ gut ins Spiel gekommen, gehen früh in Führung, haben dann wieder zu viele Ballverluste, laden dadurch den Gegner immer wieder ein, machen dann auch den Gegner dadurch stark. Und in der zweiten Halbzeit, muss man dann schon sagen, war es dann eine verdiente Niederlage.
1: Als Gruppensieger war Deutschland schon vorher weiter. Das 16. Finale steigt am Montag in Boston. Der Gegner steht noch nicht fest. Vom Flieger Horst Wunsdorf in Niedersachsen startet heute ein Einsatzteam des Technischen Hilfswerks nach Venezuela. Knapp 50 Helferinnen und Helfer fliegen mit einer Bundeswehrmaschine ins Erdbebengebiet. Dort sollen sie die Suche nach Verschütteten unterstützen. In Venezuela ist derzeit von 188 Toten und mehr als 1500 Verletzten die Rede. Unter den Trümmern werden weitere Opfer befürchtet. Die Lage in der Straße von Hormuz bleibt angespannt und unübersichtlich. Die UN-Schifffahrtsorganisation hatte eine geplante Evakuierungsaktion für gestrandete Schiffe vorerst gestoppt, nachdem ein Frachter angegriffen worden war. Eigentlich hatten die USA und der Iran erst vor einer Woche ein Rahmenabkommen für Frieden vereinbart. Die Straße von Hormuz ist für den Welthandel besonders wichtig und sollte wieder geöffnet sein. König Charles III. Will den Buckingham-Palast nach der millionenschweren Renovierung nicht mehr als Wohnsitz nutzen. Der Prachtbau in London soll ab kommendem Jahr vor allem für Staatsbankette, Empfänge und Ordensverleihungen dienen. Charles und Königin Camilla bleiben im benachbarten Clarence House. Der Buckingham-Palast soll außerdem stärker für Touristen geöffnet werden, hieß es. Soweit die Meldungen.
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1: Heute sonnig, gering bewölkt, trocken. 31 bis 38 Grad, im Westen und Südwesten bis 41 Grad.
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1: Mit Michael Daub. Deutschland hat bei der WM erstmals verloren. 1:2 hieß es im letzten Vorrundenspiel gegen Ecuador in New York. Trotz früher Führung durch Leroy Sané zeigte die DFB-Auswahl eine enttäuschende Leistung. Kapitän Joshua Kimmich bei Magenta TV.
2: Wir sind eigentlich relativ gut ins Spiel gekommen, gehen früh in Führung, haben dann wieder zu viele Ballverluste, laden dadurch den Gegner immer wieder ein, machen dann auch den Gegner dadurch stark. Und in der zweiten Halbzeit muss man dann schon sagen, war es dann eine verdiente Niederlage.
1: Als Gruppensieger war Deutschland schon vorher weiter. Das 16. Finale steigt am Montag in Boston. Der Gegner steht noch nicht fest. Vom Flieger Horst Wunsdorf in Niedersachsen startet heute ein Einsatzteam des Technischen Hilfswerks nach Venezuela. Knapp 50 Helferinnen und Helfer fliegen mit einer Bundeswehrmaschine ins Erdbebengebiet. Dort sollen sie die Suche nach Verschütteten unterstützen. In Venezuela ist derzeit von 188 Toten und mehr als 1500 Verletzten die Rede. Unter den Trümmern werden weitere Opfer befürchtet. Die Lage in der Straße von Hormuz bleibt angespannt und unübersichtlich. Die UN-Schifffahrtsorganisation hatte eine geplante Evakuierungsaktion für gestrandete Schiffe vorerst gestoppt, nachdem ein Frachter angegriffen worden war. Eigentlich hatten die USA und der Iran erst vor einer Woche ein Rahmenabkommen für Frieden vereinbart. Die Straße von Hormuz ist für den Welthandel besonders wichtig und sollte wieder geöffnet sein. König Charles III. Will den Buckingham Palace nach der millionenschweren Renovierung nicht mehr als Wohnsitz nutzen. Der Prachtbau in London soll ab kommendem Jahr vor allem für Staatsbankette, Empfänge und Ordensverleihungen dienen. Charles und Königin Camilla bleiben im benachbarten Clarence House. Der Buckingham Palace soll außerdem stärker für Touristen geöffnet werden, hieß es. Soweit die Meldungen.
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1: Heute sonnig, gering bewölkt, trocken. 31 bis 38 Grad, im Westen und Südwesten bis 41 Grad.
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1: Mit Michael Daub. Deutschland hat bei der WM erstmals verloren. 1:2 hieß es im letzten Vorrundenspiel gegen Ecuador in New York. Trotz früher Führung durch Leroy Sané zeigte die DFB-Auswahl eine enttäuschende Leistung. Kapitän Joshua Kimmich bei Magenta TV.
2: Ich fand, wir sind eigentlich relativ gut ins Spiel gekommen, gehen früh in Führung, haben dann wieder zu viele Ballverluste, laden dadurch den Gegner immer wieder ein, machen dann auch den Gegner dadurch stark. Und in der zweiten Halbzeit, muss man dann schon sagen, war es dann eine verdiente Niederlage.
1: Als Gruppensieger war Deutschland schon vorher weiter. Das 16. Finale steigt am Montag in Boston. Der Gegner steht noch nicht fest. Vom Flieger Horst Wunsdorf in Niedersachsen startet heute ein Einsatzteam des Technischen Hilfswerks nach Venezuela. Knapp 50 Helferinnen und Helfer fliegen mit einer Bundeswehrmaschine ins Erdbebengebiet. Dort sollen sie die Suche nach Verschütteten unterstützen. In Venezuela ist derzeit von 188 Toten und mehr als 1500 Verletzten die Rede. Unter den Trümmern werden weitere Opfer befürchtet. Die Lage in der Straße von Hormuz bleibt angespannt und unübersichtlich. Die UN-Schifffahrtsorganisation hatte eine geplante Evakuierungsaktion für gestrandete Schiffe vorerst gestoppt, nachdem ein Frachter angegriffen worden war. Eigentlich hatten die USA und der Iran erst vor einer Woche ein Rahmenabkommen für Frieden vereinbart. Die Straße von Hormuz ist für den Welthandel besonders wichtig und sollte wieder geöffnet sein. König Charles III. Will den Buckingham-Palast nach der millionenschweren Renovierung nicht mehr als Wohnsitz nutzen. Der Prachtbau in London soll ab kommendem Jahr vor allem für Staatsbankette, Empfänge und Ordensverleihungen dienen. Charles und Königin Camilla bleiben im benachbarten Clarence House. Der Buckingham-Palast soll außerdem stärker für Touristen geöffnet werden, hieß es. Soweit die Meldungen.
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1: Heute sonnig, gering bewölkt, trocken. 31 bis 38 Grad, im Westen und Südwesten bis 41 Grad.

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1: Mit Michael Daub. Die geplanten Kürzungen beim Wohngeld sorgen weiter für Kritik. Der Deutsche Mieterbund bezweifelt, dass der Staat dadurch wirklich Geld spart. Viele bisherige Wohngeldhaushalte könnten nach Einschätzung des Verbands in die Grundsicherung wechseln. Die Ausgaben würden dann nur verlagert. Mehr als die Hälfte der Wohngeldbeziehenden sind Rentner und Alleinerziehende. Der Mieterbund kritisiert, dass gerade ihnen zusätzliche finanzielle Belastungen drohen. Im Prozess um den Anschlag auf den Magdeburger Weihnachtsmarkt hat das Landgericht die Höchststrafe verhängt. Der sogenannte Todesfahrer wurde zu lebenslanger Haft verurteilt. Außerdem stellte das Gericht die besondere Schwere der Schuld fest. Damit ist eine anschließende Sicherungsverwahrung wahrscheinlich. Das Gericht bescheinigte dem 51-Jährigen eine hohe Gefährlichkeit. Beim Anschlag kurz vor Weihnachten 2024 waren ein 9-jähriger Junge und 5 Frauen ums Leben gekommen. Hunderte Menschen wurden verletzt. Ukrainische Männer zwischen 23 und 60 Jahren sollen in der EU künftig keinen Schutzstatus mehr bekommen, wenn sie keine Ausreiseerlaubnis der Ukraine haben. Die ukrainische Regierung hatte die EU-Kommission darum gebeten. Hintergrund ist, dass viele wehrpflichtige Männer das Land verlassen haben. Betroffene können aber weiterhin einen regulären Asylantrag stellen. In Deutschland wird immer seltener geheiratet. Nach Angaben des Statistischen Bundesamtes haben im vergangenen Jahr so wenige Paare geheiratet wie seit den 50er Jahren nicht mehr. Knapp 350.000 Paare gaben sich das Ja-Wort. Die Zahl der Scheidungen stieg leicht auf gut 130.000. Langfristig geht sie aber zurück und Ehen halten wieder länger. Soweit die Meldungen.
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1: In der Nacht meistens klar oder gering bewölkt und trocken, 24 bis 16 Grad. Am Samstag im Westen und Nordwesten wolkig, nachmittags und abends an der Nordseeküste und in den westlichen Mittelgebirgen kräftige Gewitter. Ansonsten sonnig, leicht bewölkt, überwiegend trocken, lediglich im Bergland Gewitter. Die Temperaturen 36 bis 41, lokal auch bis 42 Grad.
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1: Mit Michael Daub. Die geplanten Kürzungen beim Wohngeld sorgen weiter für Kritik. Der Deutsche Mieterbund bezweifelt, dass der Staat dadurch wirklich Geld spart. Viele bisherige Wohngeldhaushalte könnten nach Einschätzung des Verbands in die Grundsicherung wechseln. Die Ausgaben würden dann nur verlagert. Mehr als die Hälfte der Wohngeldbeziehenden sind Rentner und Alleinerziehende. Der Mieterbund kritisiert, dass gerade ihnen zusätzliche finanzielle Belastungen drohen. Im Prozess um den Anschlag auf den Magdeburger Weihnachtsmarkt hat das Landgericht die Höchststrafe verhängt. Der sogenannte Todesfahrer wurde zu lebenslanger Haft verurteilt. Außerdem stellte das Gericht die besondere Schwere der Schuld fest. Damit ist eine anschließende Sicherungsverwahrung wahrscheinlich. Das Gericht bescheinigte dem 51-Jährigen eine hohe Gefährlichkeit. Beim Anschlag kurz vor Weihnachten 2024 waren ein 9-jähriger Junge und 5 Frauen ums Leben gekommen. Hunderte Menschen wurden verletzt. Ukrainische Männer zwischen 23 und 60 Jahren sollen in der EU künftig keinen Schutzstatus mehr bekommen, wenn sie keine Ausreiseerlaubnis der Ukraine haben. Die ukrainische Regierung hatte die EU-Kommission darum gebeten. Hintergrund ist, dass viele wehrpflichtige Männer das Land verlassen haben. Betroffene können aber weiterhin einen regulären Asylantrag stellen. In Deutschland wird immer seltener geheiratet. Nach Angaben des Statistischen Bundesamtes haben im vergangenen Jahr so wenige Paare geheiratet wie seit den 50er Jahren nicht mehr. Knapp 350.000 Paare gaben sich das Ja-Wort. Die Zahl der Scheidungen stieg leicht auf gut 130.000. Langfristig geht sie aber zurück und Ehen halten wieder länger. Soweit die Meldungen.
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1: In der Nacht meistens klar oder gering bewölkt und trocken, 24 bis 16 Grad. Am Samstag im Westen und Nordwesten wolkig, nachmittags und abends an der Nordseeküste und in den westlichen Mittelgebirgen kräftige Gewitter. Ansonsten sonnig, leicht bewölkt, überwiegend trocken, lediglich im Bergland Gewitter. Die Temperaturen 36 bis 41, lokal auch bis 42 Grad.
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1: Mit Michael Daub. Die geplanten Kürzungen beim Wohngeld sorgen weiter für Kritik. Der Deutsche Mieterbund bezweifelt, dass der Staat dadurch wirklich Geld spart. Viele bisherige Wohngeldhaushalte könnten nach Einschätzung des Verbands in die Grundsicherung wechseln. Die Ausgaben würden dann nur verlagert. Mehr als die Hälfte der Wohngeldbeziehenden sind Rentner und Alleinerziehende. Der Mieterbund kritisiert, dass gerade ihnen zusätzliche finanzielle Belastungen drohen. Im Prozess um den Anschlag auf den Magdeburger Weihnachtsmarkt hat das Landgericht die Höchststrafe verhängt. Der sogenannte Todesfahrer wurde zu lebenslanger Haft verurteilt. Außerdem stellte das Gericht die besondere Schwere der Schuld fest. Damit ist eine anschließende Sicherungsverwahrung wahrscheinlich. Das Gericht bescheinigte dem 51-Jährigen eine hohe Gefährlichkeit. Beim Anschlag kurz vor Weihnachten 2024 waren ein 9-jähriger Junge und 5 Frauen ums Leben gekommen. Hunderte Menschen wurden verletzt. Ukrainische Männer zwischen 23 und 60 Jahren sollen in der EU künftig keinen Schutzstatus mehr bekommen, wenn sie keine Ausreiseerlaubnis der Ukraine haben. Die ukrainische Regierung hatte die EU-Kommission darum gebeten. Hintergrund ist, dass viele wehrpflichtige Männer das Land verlassen haben. Betroffene können aber weiterhin einen regulären Asylantrag stellen. In Deutschland wird immer seltener geheiratet. Nach Angaben des Statistischen Bundesamtes haben im vergangenen Jahr so wenige Paare geheiratet wie seit den 50er Jahren nicht mehr. Knapp 350.000 Paare gaben sich das Ja-Wort. Die Zahl der Scheidungen stieg leicht auf gut 130.000. Langfristig geht sie aber zurück und Ehen halten wieder länger. Soweit die Meldungen.
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1: In der Nacht meistens klar oder gering bewölkt und trocken, 24 bis 16 Grad. Am Samstag im Westen und Nordwesten wolkig, nachmittags und abends an der Nordseeküste und in den westlichen Mittelgebirgen kräftige Gewitter. Ansonsten sonnig, leicht bewölkt, überwiegend trocken, lediglich im Bergland Gewitter. Die Temperaturen 36 bis 41, lokal auch bis 42 Grad.
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1: Mit Michael Daub. Die geplanten Kürzungen beim Wohngeld sorgen weiter für Kritik. Der Deutsche Mieterbund bezweifelt, dass der Staat dadurch wirklich Geld spart. Viele bisherige Wohngeldhaushalte könnten nach Einschätzung des Verbands in die Grundsicherung wechseln. Die Ausgaben würden dann nur verlagert. Mehr als die Hälfte der Wohngeldbeziehenden sind Rentner und Alleinerziehende. Der Mieterbund kritisiert, dass gerade ihnen zusätzliche finanzielle Belastungen drohen. Im Prozess um den Anschlag auf den Magdeburger Weihnachtsmarkt hat das Landgericht die Höchststrafe verhängt. Der sogenannte Todesfahrer wurde zu lebenslanger Haft verurteilt. Außerdem stellte das Gericht die besondere Schwere der Schuld fest. Damit ist eine anschließende Sicherungsverwahrung wahrscheinlich. Das Gericht bescheinigte dem 51-Jährigen eine hohe Gefährlichkeit. Beim Anschlag kurz vor Weihnachten 2024 waren ein 9-jähriger Junge und 5 Frauen ums Leben gekommen. Hunderte Menschen wurden verletzt. Ukrainische Männer zwischen 23 und 60 Jahren sollen in der EU künftig keinen Schutzstatus mehr bekommen, wenn sie keine Ausreiseerlaubnis der Ukraine haben. Die ukrainische Regierung hatte die EU-Kommission darum gebeten. Hintergrund ist, dass viele wehrpflichtige Männer das Land verlassen haben. Betroffene können aber weiterhin einen regulären Asylantrag stellen. In Deutschland wird immer seltener geheiratet. Nach Angaben des Statistischen Bundesamtes haben im vergangenen Jahr so wenige Paare geheiratet wie seit den 50er Jahren nicht mehr. Knapp 350.000 Paare gaben sich das Ja-Wort. Die Zahl der Scheidungen stieg leicht auf gut 130.000. Langfristig geht sie aber zurück und Ehen halten wieder länger. Soweit die Meldungen.
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1: In der Nacht meistens klar oder gering bewölkt und trocken, 24 bis 16 Grad. Am Samstag im Westen und Nordwesten wolkig, nachmittags und abends an der Nordseeküste und in den westlichen Mittelgebirgen kräftige Gewitter. Ansonsten sonnig, leicht bewölkt, überwiegend trocken, lediglich im Bergland Gewitter. Die Temperaturen 36 bis 41, lokal auch bis 42 Grad.
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1: Mit Michael Daub. Die geplanten Kürzungen beim Wohngeld sorgen weiter für Kritik. Der Deutsche Mieterbund bezweifelt, dass der Staat dadurch wirklich Geld spart. Viele bisherige Wohngeldhaushalte könnten nach Einschätzung des Verbands in die Grundsicherung wechseln. Die Ausgaben würden dann nur verlagert. Mehr als die Hälfte der Wohngeldbeziehenden sind Rentner und Alleinerziehende. Der Mieterbund kritisiert, dass gerade ihnen zusätzliche finanzielle Belastungen drohen. Im Prozess um den Anschlag auf den Magdeburger Weihnachtsmarkt hat das Landgericht die Höchststrafe verhängt. Der sogenannte Todesfahrer wurde zu lebenslanger Haft verurteilt. Außerdem stellte das Gericht die besondere Schwere der Schuld fest. Damit ist eine anschließende Sicherungsverwahrung wahrscheinlich. Das Gericht bescheinigte dem 51-Jährigen eine hohe Gefährlichkeit. Beim Anschlag kurz vor Weihnachten 2024 waren ein 9-jähriger Junge und 5 Frauen ums Leben gekommen. Hunderte Menschen wurden verletzt. Ukrainische Männer zwischen 23 und 60 Jahren sollen in der EU künftig keinen Schutzstatus mehr bekommen, wenn sie keine Ausreiseerlaubnis der Ukraine haben. Die ukrainische Regierung hatte die EU-Kommission darum gebeten. Hintergrund ist, dass viele wehrpflichtige Männer das Land verlassen haben. Betroffene können aber weiterhin einen regulären Asylantrag stellen. In Deutschland wird immer seltener geheiratet. Nach Angaben des Statistischen Bundesamtes haben im vergangenen Jahr so wenige Paare geheiratet wie seit den 50er Jahren nicht mehr. Knapp 350.000 Paare gaben sich das Ja-Wort. Die Zahl der Scheidungen stieg leicht auf gut 130.000. Langfristig geht sie aber zurück und Ehen halten wieder länger. Soweit die Meldungen.
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1: In der Nacht meistens klar oder gering bewölkt und trocken, 24 bis 16 Grad. Am Samstag im Westen und Nordwesten wolkig, nachmittags und abends an der Nordseeküste und in den westlichen Mittelgebirgen kräftige Gewitter. Ansonsten sonnig, leicht bewölkt, überwiegend trocken, lediglich im Bergland Gewitter. Die Temperaturen 36 bis 41, lokal auch bis 42 Grad.

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1: Mit Michael Daub. Die geplanten Kürzungen beim Wohngeld sorgen weiter für Kritik. Der Deutsche Mieterbund bezweifelt, dass der Staat dadurch wirklich Geld spart. Viele bisherige Wohngeldhaushalte könnten nach Einschätzung des Verbands in die Grundsicherung wechseln. Die Ausgaben würden dann nur verlagert. Mehr als die Hälfte der Wohngeldbeziehenden sind Rentner und Alleinerziehende. Der Mieterbund kritisiert, dass gerade ihnen zusätzliche finanzielle Belastungen drohen. Im Prozess um den Anschlag auf den Magdeburger Weihnachtsmarkt hat das Landgericht die Höchststrafe verhängt. Der sogenannte Todesfahrer wurde zu lebenslanger Haft verurteilt. Außerdem stellte das Gericht die besondere Schwere der Schuld fest. Damit ist eine anschließende Sicherungsverwahrung wahrscheinlich. Das Gericht bescheinigte dem 51-Jährigen eine hohe Gefährlichkeit. Beim Anschlag kurz vor Weihnachten 2024 waren ein 9-jähriger Junge und 5 Frauen ums Leben gekommen. Hunderte Menschen wurden verletzt. Ukrainische Männer zwischen 23 und 60 Jahren sollen in der EU künftig keinen Schutzstatus mehr bekommen, wenn sie keine Ausreiseerlaubnis der Ukraine haben. Die ukrainische Regierung hatte die EU-Kommission darum gebeten. Hintergrund ist, dass viele wehrpflichtige Männer das Land verlassen haben. Betroffene können aber weiterhin einen regulären Asylantrag stellen. In Deutschland wird immer seltener geheiratet. Nach Angaben des Statistischen Bundesamtes haben im vergangenen Jahr so wenige Paare geheiratet wie seit den 50er Jahren nicht mehr. Knapp 350.000 Paare gaben sich das Ja-Wort. Die Zahl der Scheidungen stieg leicht auf gut 130.000. Langfristig geht sie aber zurück und Ehen halten wieder länger. Soweit die Meldungen.
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1: In der Nacht meistens klar oder gering bewölkt und trocken, 24 bis 16 Grad. Am Samstag im Westen und Nordwesten wolkig, nachmittags und abends an der Nordseeküste und in den westlichen Mittelgebirgen kräftige Gewitter. Ansonsten sonnig, leicht bewölkt, überwiegend trocken, lediglich im Bergland Gewitter. Die Temperaturen 36 bis 41, lokal auch bis 42 Grad.

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1: Mit Michael Daub. Die geplanten Kürzungen beim Wohngeld sorgen weiter für Kritik. Der Deutsche Mieterbund bezweifelt, dass der Staat dadurch wirklich Geld spart. Viele bisherige Wohngeldhaushalte könnten nach Einschätzung des Verbands in die Grundsicherung wechseln. Die Ausgaben würden dann nur verlagert. Mehr als die Hälfte der Wohngeldbeziehenden sind Rentner und Alleinerziehende. Der Mieterbund kritisiert, dass gerade ihnen zusätzliche finanzielle Belastungen drohen. Im Prozess um den Anschlag auf den Magdeburger Weihnachtsmarkt hat das Landgericht die Höchststrafe verhängt. Der sogenannte Todesfahrer wurde zu lebenslanger Haft verurteilt. Außerdem stellte das Gericht die besondere Schwere der Schuld fest. Damit ist eine anschließende Sicherungsverwahrung wahrscheinlich. Das Gericht bescheinigte dem 51-Jährigen eine hohe Gefährlichkeit. Beim Anschlag kurz vor Weihnachten 2024 waren ein 9-jähriger Junge und 5 Frauen ums Leben gekommen. Hunderte Menschen wurden verletzt. Ukrainische Männer zwischen 23 und 60 Jahren sollen in der EU künftig keinen Schutzstatus mehr bekommen, wenn sie keine Ausreiseerlaubnis der Ukraine haben. Die ukrainische Regierung hatte die EU-Kommission darum gebeten. Hintergrund ist, dass viele wehrpflichtige Männer das Land verlassen haben. Betroffene können aber weiterhin einen regulären Asylantrag stellen. In Deutschland wird immer seltener geheiratet. Nach Angaben des Statistischen Bundesamtes haben im vergangenen Jahr so wenige Paare geheiratet wie seit den 50er Jahren nicht mehr. Knapp 350.000 Paare gaben sich das Ja-Wort. Die Zahl der Scheidungen stieg leicht auf gut 130.000. Langfristig geht sie aber zurück und Ehen halten wieder länger. Soweit die Meldungen.
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1: In der Nacht meistens klar oder gering bewölkt und trocken, 24 bis 16 Grad. Am Samstag im Westen und Nordwesten wolkig, nachmittags und abends an der Nordseeküste und in den westlichen Mittelgebirgen kräftige Gewitter. Ansonsten sonnig, leicht bewölkt, überwiegend trocken, lediglich im Bergland Gewitter. Die Temperaturen 36 bis 41, lokal auch bis 42 Grad.
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1: Mit Michael Daub. Die geplanten Kürzungen beim Wohngeld sorgen weiter für Kritik. Der Deutsche Mieterbund bezweifelt, dass der Staat dadurch wirklich Geld spart. Viele bisherige Wohngeldhaushalte könnten nach Einschätzung des Verbands in die Grundsicherung wechseln. Die Ausgaben würden dann nur verlagert. Mehr als die Hälfte der Wohngeldbeziehenden sind Rentner und Alleinerziehende. Der Mieterbund kritisiert, dass gerade ihnen zusätzliche finanzielle Belastungen drohen. Im Prozess um den Anschlag auf den Magdeburger Weihnachtsmarkt hat das Landgericht die Höchststrafe verhängt. Der sogenannte Todesfahrer wurde zu lebenslanger Haft verurteilt. Außerdem stellte das Gericht die besondere Schwere der Schuld fest. Damit ist eine anschließende Sicherungsverwahrung wahrscheinlich. Das Gericht bescheinigte dem 51-Jährigen eine hohe Gefährlichkeit. Beim Anschlag kurz vor Weihnachten 2024 waren ein 9-jähriger Junge und 5 Frauen ums Leben gekommen. Hunderte Menschen wurden verletzt. Ukrainische Männer zwischen 23 und 60 Jahren sollen in der EU künftig keinen Schutzstatus mehr bekommen, wenn sie keine Ausreiseerlaubnis der Ukraine haben. Die ukrainische Regierung hatte die EU-Kommission darum gebeten. Hintergrund ist, dass viele wehrpflichtige Männer das Land verlassen haben. Betroffene können aber weiterhin einen regulären Asylantrag stellen. In Deutschland wird immer seltener geheiratet. Nach Angaben des Statistischen Bundesamtes haben im vergangenen Jahr so wenige Paare geheiratet wie seit den 50er Jahren nicht mehr. Knapp 350.000 Paare gaben sich das Ja-Wort. Die Zahl der Scheidungen stieg leicht auf gut 130.000. Langfristig geht sie aber zurück und Ehen halten wieder länger. Soweit die Meldungen.
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1: In der Nacht meistens klar oder gering bewölkt und trocken, 24 bis 16 Grad. Am Samstag im Westen und Nordwesten wolkig, nachmittags und abends an der Nordseeküste und in den westlichen Mittelgebirgen kräftige Gewitter. Ansonsten sonnig, leicht bewölkt, überwiegend trocken, lediglich im Bergland Gewitter. Die Temperaturen 36 bis 41, lokal auch bis 42 Grad.
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1: Mit Michael Daub. Die geplanten Kürzungen beim Wohngeld sorgen weiter für Kritik. Der Deutsche Mieterbund bezweifelt, dass der Staat dadurch wirklich Geld spart. Viele bisherige Wohngeldhaushalte könnten nach Einschätzung des Verbands in die Grundsicherung wechseln.